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0: Märchen.
1: Märchen?
0: 11 Buchstaben.
1: Schneewittchen.
0: Dornröschen.

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0: lassen kann.
1: Wir hatten damals einen Bürgermeister. Und der hat immer gesagt, hier bei uns auf dem Dorf, Kinders, da wird zu viel gejammert und gesoffen. Das muss aufhören. Das mit dem Jammern.

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Ja, servus, Alter. Und wie? Alles paletti, oder? Ja, was doch. Schlechte Leute geht's immer gut. Ja, finde ich auch. Das machen wir. Auf jeden. Na, schaust halt einmal vorbei, oder? Da machen wir was miteinander. Ja, super. 100 pro. Na klar, man sieht sich. Toll, die.

Mensch, der immerfort nach Ruhm und Ehre strebt und dabei ein paar Fußbreit überm Boden schwebt. 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Natürlich hat er auch noch dieses Ding verpatzt. 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

Bundeslied des Allgemeinen Deutschen Arbeiterverbandes. Da hatte ein gewisser Karl Marx was mit zu tun. 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

Noch eine große Mauer gezogen. Man weiß nie, sind die anderen Alben eigentlich gewogen. Jedenfalls ist dieses Land jetzt gut geschützt. 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

0: dass du noch schwebst, uralter Mond, als jung noch deine Scheibe schwebte, hab ich an einem Fluss gewohnt, wo nur das Wasser mit mir lebte. Das Wasser scholl, war es Gesang, ich schöpfte und mein Atem lauschte, wie es um Steine Tönen sprang und schäumend schoss und niederrauschte. Zwei Felsen wie bestäubt von Ruß und eng und schmal wie eine Schleuse umstanden damals noch den Fluss, im Wasser hing die Sternenreuse. Ich hob die Reuse aus dem Spalt, es glitzerten kristallne Räume, es schwamm der Algen grüner Wald, ich fischte Gold und flößte Träume. O Fluss der Welt, des Wassers Schwall, kam wie Gesang, war es mein Leben. Damals sah ich im dunklen All ganz nah die Sternenreuse schweben.
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Andernfalls lieber nicht, denn es soll ja auch rentabel für dich sein. 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

Tor. 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Sie müssen auch mal die Interessen der Landbevölkerung berücksichtigen. Die haben keine Ladeinfrastruktur. Wir in der Stadt, die zum größten Teil in Wohnungen wohnen. Wir sind angewiesen auf öffentliche Ladestationen. Und die werden von den Kommunen dermaßen schleppend ausgebaut, dass sich der Wohnungsbewohner in der Stadt kein E-Auto zuzulegen traut.

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1: 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Es gibt dort einfach für E-Mobilität nicht die passende Ladeinfrastruktur.
0: Die haben Carports und Garagen. Die parken im eigenen Garten. Die könnten die ganze Nacht lang laden und am Morgen durchstarten. Wieso haben die auf dem Land keine Elektroautos? Wieso haben sie auf dem Land keine Elektroautos? Liegt das an der Problematik mit den Lithiumbatterien? Kann doch nicht sein, die haben doch alle E-Bikes auf dem Land. Nicht wie in Berlin, wo der normale Stadtbewohner sich kein E-Bike zuzulegen traut, denn wenn er das nicht mit hoch in die Wohnung schleppt, wird doch sofort geklaut. Oder dass die doch mehr Langstrecken fahren. Komisch. Langstrecken fährt man doch heute mit der Bahn. Oder ist das doch so ein Männerding? Rätselhafte Landeier. 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

bin ein Riesenrischler. Ich hab's wieder gemacht. Ich sitz betrunken vor meinem Laptop letzte Nacht. Und vor mir stand mein Bier und der Tisch stand irgendwie schräg. Und dann war mir auf einmal irgendwie mein Bier im Weg. Und ich hüpp es vor dem Umfeln noch aufgefischt. Und trotzdem ist ein Zerschwill mitten über mein Muck gezischt. Und dann hatte ich sofort das Problem. Es fehlt ein und es war sehr unangenehm. Der Urlaub ist gelaufen.

Danke. Ist alles in Ordnung? Ist der Sound okay? Gut, ja.

Mein Gott, was haben wir alles gelernt und nicht verlernt? Dass das Romanische rundbogig und zu Boden drückend und erdhaft ist und das Gefühl der Geborgenheit vermittelt. Dass das Gotische dagegen aktiv und spitz ist und zum Himmel strebend und Ausdruck der Sehnsucht nach Unendlichkeit und dass das interessant sei. Mein Gott, was haben wir alles gelernt und nicht verlernt? Dass das Weibliche rundbogig und zu Boden drückend und erdhaft und subjektiv und passiv ist und das Gefühl der Geborgenheit vermittelt und dass die Fähigkeit zur Hingabe das Weib auszeichnet. Dass das Männliche dagegen aktiv und spitz ist und zum Himmel strebend und erobern und zupackend und besitzergreifend, dass man eine Frau erobern muss, dass man eine Frau besitzen muss, dass das Leben feindlich ist, dass man seine Feinde erledigen muss, dass man das Leben erledigen muss und dass das interessant sei. Mein Gott, was haben wir alles gelernt und nicht verlernt? Dass man springt, wenn einer Dame was runterfällt. Mein Gott, ich werde immer noch ganz nervös, wenn ich sehe, dass ihr eine Frau eine Zigarette nimmt und ich kann ihr kein Feuer geben, weil sie am anderen Ende vom Tisch sitzt. Dass man als Mann der Frau gegenüber der Herr ist, dass man auch andere Männer mit Herr anreden muss, dass man Gott mit Herr Gott anreden muss. Dass man etwas beherrschen muss, um es zu können, dass man sich beherrschen können muss und dass das interessant sei. Mein Gott, was haben wir alles gelernt und nicht verlernt? Dass man sich überlegen muss, was dabei herauskäme, wenn alle das tun wollten, was man gerade tun will und dass das interessant sei. Dass Kant Zeit seines Lebens nie auf den Geschmack von Königsberger Klopsen gekommen sei und dass das interessant sei. Dass Goethe mit der Frau vom Stein vielleicht geschlafen habe, vielleicht aber auch nicht geschlafen habe und dass das interessant sei. Dass die Geishas, also die Prostituierten in Japan, sehr hochstehende und kultivierte Wesen sind und unwahrscheinlich fähig in Blumen stecken und dass die da gar nichts Anrüchiges dabei finden und dass das interessant sei. Mein Gott, was haben wir alles gelernt und nicht verlernt? Dass der gemeine Wiesensalbei praktisch ist. Der gemeine Wiesensalbei, meine Damen und Herren, ist ein Lippenblütler. Und zur Brunftzeit kommt hierzu ein Bienlein angeflattert und setzt sich auf die Unterlippe von diesem Lippenblütler nieder und wie es seinen Rüssel ganz tief in die Blüte hineinsteckt, um da Nektar abzustauben, da löst es einen geheimen Mechanismus aus. Es stößt nämlich mit dem Kopf an das untere Ende eines häkchenförmig gebogenen Staubgefäßes und dessen oberes Ende senkt sich mit dem Samenpollen auf den Rücken der Biene. Ein richtiger kleiner Hebel ist das. Guck mal, wie praktisch. Und die Biene befruchtet mit ihrem Rücken ganz hygienisch, sauber und korrekt den weiblichen Salbei und dass das interessant sei. Mein Gott. Was haben wir alles gelernt und nicht verlernt? Dass der Genuss nicht das Eigentliche ist und dass das Eigentliche wichtig wäre. Dass eigentlich Liebe im Verborgenen ein größerer Genuss ist. Dass echte Liebe ein Geschenk ist, das man nichts umsonst kriegt. Dass Geld wertvoll wäre und dass das Wertvolle wichtig wäre. Dass der Spitzwegerich auf dem Isenheimer Altar eine ganz tiefe Aussage bedeutet und dass das in der Tiefe wichtig wäre. Dass Mickey-Maus-Heftchen lustig sind, aber nicht schön, dass man gute Bücher lesen soll. Dass gute Bücher auf einem höheren Niveau liegen. Dass das Höhere wichtig wäre. Dass Gott den Menschen mit der Hand aus Leben geformt hat. Dass Gott der Welt den Menschen zu Weihnachten geschenkt hat. Dass handgebastelte Weihnachtsgeschenke wertvoller seien als andere. Dass das Eigentliche und das Echte und die Tiefe und das Niveau und das Handgebastelte wichtig wären und dass das Wichtige irrsinnig interessant wäre. Mein Gott, was haben wir alles gelernt und nicht verlernt? Dass man an den Staub von Schmetterlingsflügeln nicht rühren darf, weil sonst der Zauber verloren geht. Dass der Zauber verschwindet, wenn man hinlangt, dass man da nicht dauernd hinlangen soll. Dass in jedem Menschen ein guter Kerl steckt, dass man da nicht dauernd hinlangen soll. Dass adlige Menschen irgendwo etwas haben, dass man da nicht dauernd hinlangen soll. Dass man sich zusammenreißen muss, dass man sich am Riemen reißen muss, dass man da nicht dauernd hinlangen soll. Mein Gott, was haben wir alles gelernt und nicht verlernt? Dass man sein Brot im Schweiße seines Angesichts essen muss, weil sonst die Erde einfällt. Und dass das eben einfach so wäre. Dass wer gut arbeitet, auch gut essen soll. Dass wer nicht gut arbeitet, nicht gut essen soll. Dass wer überhaupt nichts arbeitet, am allerbesten essen soll. Und dass das eben einfach so wäre. Dass es wertvolle Menschen gibt. Dass es weniger wertvolle Menschen gibt. Dass es wertlose Menschen gibt. Dass Arbeiter einfache Menschen wären. Und dass das eben einfach so wäre. Und dass das so einfach wäre. Mein Gott, was haben wir alles gelernt und nicht verlernt? Dass Säue unrein sind. Dass jeder bei sich selber anfangen muss. Dass man sich in einem Saustall nicht wohlfühlen kann, dass jeder bei sich selber anfangen muss. Dass man vor irgendwelchen Türen kehren muss, dass jeder bei sich selber anfangen muss. Dass man klein anfangen muss, dass jeder bei sich selber anfangen muss. Dass man zu etwas bringen muss, dass jeder bei sich selber anfangen muss. Dass Selbstbefriedigung unrein ist, dass jeder bei sich selber anfangen muss. Dass, wenn jeder bei sich selber anfängt, die Welt schon in Ordnung geht.

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0: dass da so ein Typ mit einer Sense war, der sprach:
1: Schubert, deine Tage sind gezählt.
0: Weshalb von seinem letzten Stück das letzte Stück fehlt. Weil er seiner Freundin imponieren will, ging Karl immer regelmäßig in den Bodybuilding-Saal, bis er endlich vor ihr steht, am ganzen Körper gestellt. Sie sagt:
2: Das ist ja schön und gut, aber... Karl, naja, wie soll ich sagen?
0: Der Bergsteiger merkt:
1: Hier geht es steil bergab. Kein Problem, da komme ich runter, ich seil mich ab.
0: Dass sein Seil zu kurz war, hat er erst festgestellt, als er auf dem Weg ins Tal

0: einer ausgeklügelten Moral. Ich weiß, ihr fragt, warum hat er uns das alles bloß erzählt? Tja, ich würd's euch gerne sagen, doch.
1: Dankeschön!

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Und jetzt stell ich mir vor, ich würde das wirklich tun. Was wäre das für ein erhabenes Gefühl? Wie nah wäre mein Gott in so einem Moment?

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0: 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Schwärzer noch als Rab und Dohle und des Negers Vorderfuß. Sagt mir doch, wer dieses kennt.
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0: 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Wem gehört das Bayernland? Und wer pfeift aufs Parlament?
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Das Wetter. Heftiger Wintereinbruch in Deutschland. Vielerorts mäßiger, gebietsweise starker Schneefall. In höheren Lagen gibt es teilweise stürmische Böen. Tagsüber erreichen die Temperaturen maximal minus 3 Grad. In der Nacht sinken sie auf frostige minus 15 Grad. Ziehen Sie sich warm an. Jetzt folgt der Spielfilm Wie schön ist das Leben? Gute Unterhaltung.

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0: Du machst es surfen erst richtiger Fred.
1: Sie ist schon längst der Rekord übertroffen bei uns. 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

Bevor ich mich verabschiede, noch drei Lieder. Eine Nachdichtung von einem tschechischen Autoren, der heißt Georgi Suchy. Und das Lied heißt Aus meinem Leben.

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1: Erst muss ich mal erklären, wie die Situation war. Es war mitten in der Nacht. Ich war offen gesagt besoffen. Ich habe den Fernseher aufgedreht, auf der Suche nach einem Western, doch es kam ein Quiz. Die Wiederholung von Quiz, Onkel, einer Quiz-Variante mit Promis, die ich alle fast nicht kannte. Wer war da? Naja, der Pilawa war da, weil der Pilawa ist ja immer da und der Pilawa war wieder mal der Quizmaster. Doch, der Bocher war noch da. Und eine Sportmoderatorin namens Andrea Kaiser. Und die erste Quizfrage lautete: Den Nobelpreis für Literatur erhielt im Jahre 1912 der Deutsche A. Leutnant, B. Hauptmann, C. General. Und als der Bocher sagte Hauptmann, sagte die Kaiser: Klugscheißer. Vorname Gerhard, aber ich bin mir nicht ganz sicher, sagte der Bocher. Streber, sagte die Kaiser und bekam dafür Applaus. So ein Übermaß an bürgerlicher Bildung hielten die dort nicht aus. Dieser anti-intellektuelle Gestus von Promis in der Primetime geht mir so auf den Geist. Vorsicht, wenn du zu viel weißt, heißt es gleich Klugscheißer. Man schmeißt sich ran an die vermeintlich geistlose Masse, schleimt sich ein in der Primetime und das Publikum johlt schlimmer als eine Grundschulklasse. Man erwähnt lieber nicht, dass man Französisch spricht und bezeichnet Currywurst als sein Lieblingsgericht. Damit wir uns nicht falsch verstehen. Mir geht's nicht um die viel bemühten Bildungsideale vergangener Eliten. Mir geht es nicht um Dünkel. Mein Gott, dass jemand Gerhard Hauptmann nicht kennt, das kann passieren. Wo kämen wir hin, würden wir uns alle unsere Bildungslücken aufs Butterbrot schmieren. Da ist die Szene exemplarisch. Für die Präpotenz fast an der Grenze zur Aggression. Die Impertinenz, mit der sich Ignoranz als cool verkauft. Doch, doch, das interessiert schon, denn hier werden Maßstäbe gesetzt. Ich zitiere jetzt mal eine andere Frage aus dem Quiz. Die Frage an sich ist schon Ärgernis. Wer wird in den Medien als Beispiel dafür genannt, dass Schönheitsoperationen nicht unbedingt schöner machen? A. Judy Foster, B. Meg Ryan, C. Julia Roberts. Und der Kandidat wusste es nicht. Der Bocher kriegte sich fast nicht mehr ein. Wie kann der nur so deppert sein? Das war's ja nicht. Der kennt nicht einmal Meg Ryan. Dieser anti-intellektuelle Gestus von Promis in der Primetime geht mir so auf den Geist. Vorsicht, wenn du zu viel weißt, heißt es gleich Klugscheißer. Es wird vorausgesetzt, dass man den letzten Draht vom Prominenten kennt. Und du wirst gnadenlos

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Ich bin gleich nochmal ein Drogerier, hinter ich mein, da hilft jetzt bloß noch alles, so ein ganz nice mitten aus Amerika, das heißt Neutronenspray, das sei allerdings auch nicht ganz ungefährlich, wenn man das dann einspült, müsste man unbedingt eine Gasmaske dazu aufsetzen, aber die Gasmaske, die wird gleich kostenlos mitgeliefert. Das hat ich natürlich sofort gekauft, vor allem, weil es da was umsonst dabei gibt.

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Das heißt, es geht jetzt wirklich jemand durch die Stadt, der dieses Geld, das meines ist, gestohlen hat. Ich wünsch ihm wirklich, dass er das noch schwer bereut, auch wenn's dann gar keinen mehr gibt, der sich dran freut. Es heißt ja immer, dass das Geld nicht glücklich macht. Mich jedenfalls macht es nicht glücklich heute Nacht.

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0: Ein Lied aus dem Jahre 1832 ist in all den Jahren bis 1848 wirksam. Es wird schwer verfolgt, denn es fordert die Abschaffung des Feudalismus.
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0: Rede eines Industrievertreters, der für die Freihandelsabkommen TTIP und CETA wirbt.
1: In Amerika, da ist man ja in vielem schon viel weiter. Gentechnik, Hormonfleisch oder Fracking, alles Segnungen des Fortschritts, die man drüben schon genießen kann. Doch in Deutschland und Europa sind die Menschen ja so fortschrittsfeindlich. Und selbst unsere Freunde in der Politik, die lassen sich da manchmal von beeinflussen. Aber damit ist jetzt Schluss. Wenn demnächst Gesetze kommen, die fürs Geldverdienen schädlich sind, dann haben wir ein Mittel in der Hand und können sagen...

SDS und ist wesentlicher Teil von CETA und TTIP. Wie, das sagt Ihnen jetzt nichts? Na, dann will ich Ihnen das erklären. Stellen Sie sich vor, Sie produzieren einen Treibstoffzusatz und dann stellt ein Mediziner fest, dass dieser Krebs verursacht. Und das Parlament lässt Ihr Produkt dann per Gesetz verbieten. Finden Sie ihn natürlich nicht so toll. Wäre doch schön, wenn Sie dagegen klagen könnten. Geht natürlich nicht im ordentlichen Rechtssystem, denn das muss sich ja an Gesetze halten. Dafür brauchen wir die Schiedsgerichte. Und die tagen im Geheimen und entscheiden tun auch keine Richter, sondern Anwälte, die sich über die Verfahren finanzieren. Eine Win-Win-Situation. Also für die Anwälte und Investoren, weniger für die Verklagten.

Gerichte gibt's zum Beispiel schon bei NAFTA zwischen USA und Kanada. Und da haben die sich sehr bewährt. Als in Kanada, in Quebec, es beim Fracking zu Protesten und verschmutztem Wasser kam, hat doch die Regierung einfach mal die Förderung gestoppt. Sowas geht natürlich gar nicht. Also gab es eine Klage vor dem Schiedsgericht und deren Chancen stehen gar nicht schlecht. So weit muss es die Regierung ja in Zukunft gar nicht kommen lassen. Wenn mal wieder eine Regelung zum Umweltschutz im Busch ist, die den Investoren nicht gefällt, können die mit einem Hinweis auf das Schiedsgericht das schon im Vorfeld klären.

Wie, Sie meinen, dass das Ihnen gar nichts nützt, weil Sie ja kein US-Investor sind? Nicht so schnell, auch dafür gibt es eine Lösung. Denn die Firma, die in Quebec fracken wollte, kam ja auch aus Kanada, hatte aber eine Tochter in den USA. Oder Chodorkowski war ja auch aus Russland und noch nicht mal ein Investor. Trotzdem hat das Schiedsgericht ihm Recht gegeben. Ja, ich weiß, der Schiedsspruch mag politisch motiviert gewesen sein. Trotzdem haben wir jetzt einen Präzedenzfall. Mieten Sie sich einfach einen Briefkasten in Delaware und schon sind Sie ein US-Investor. Und Sie können gegen deutsche Parlamentsbeschlüsse vorgehen und können sagen...

Wie, das finden Sie nicht gut, weil das den Rechtsstaat untergräbt und die Demokratie gefährdet? Hören Sie, ich glaube nicht, dass kommunistische Parolen uns hier weiterhelfen. Umweltschutz und Arbeitnehmerrechte sind doch noch Begriffe aus dem vorigen Jahrhundert. Hauptsache gesund, so hieß das früher. Heute heißt es Hauptsache Arbeit. Und wer schafft die Arbeitsplätze? Doch wohl nicht Hartz-IV-Schmarotzer, sondern Investoren. Und wenn die nur immer mehr Gelegenheiten haben zu verdienen, tröpfelt irgendwann der Wohlstand auch nach unten durch. Also sind doch Arbeitsrecht und Umweltschutz auch gegen die Interessen der Bevölkerung. Und es ist für alle nur von Vorteil, wenn die Populisten in den Parlamenten nicht mehr so viel Einfluss haben. Also singen Sie mit uns.

Ich verließ das Hotel so gegen 10.30 Uhr. Genau, ETAP, meine Liga jetzt. Montagmorgen also Homeward Bound, nur vom Tunnel nochmal abgefahren in den Shopping Center Süd. 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Naja, macht ja nichts, denke ich. Und geh rein. In der Eingangshalle das übliche Gewusel. 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

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Später dann noch die 251-Ketten bei den Architekten im Steigenberger. 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Wie früher, johlte er, ja, ja, passt schon, sag ich. 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Er schwärmte sich so durch die Zeiten von weißt du noch, bis war das geil? Als ich ihm sagte, da hast du wohl ein anderes Spiel gesehen, meinte er, nee, nee, nix da. Entscheidend ist immer noch auf dem Platz und da sei er nun mal zu Hause im Gegensatz zu mir. Menschen, Kommunikation, Leidenschaft und Emotion, genau sein Ding. Und heute verlege er Klangflächen für Filmproduktion. Von Werbung bis High Concept, überall im Pitch. Bloß nicht mehr diese kleinen Scheiße aller Dänemark. Wieso Dänemark, frage ich ihn. Ja, ja, lach du nur, meint er. Als mir später dann beim Zeigen der Familienbilder der Taxischein aus dem Portemonnaie fällt, sagt er, siehste, das meine ich. Ich drückte ohne zu zögern meine Dose auf ihn ab. Er stand der Aufgriff hinter sich und wollte gerade anfangen, mich mit dem Feuerlöscher zu schamponieren, als er plötzlich vor uns stand. Petermann, der Metzgerjunge, durfte schon früher nicht mitspielen, heute in dunkelblauer Cop-Uniform. Hab's ja weit gebracht, sagte er, bis ganz nach oben, wie du siehst, sag ich. Dann schrieb er unsere Namen auf den Blog, faselte irgendwas von sofortiger Vollziehung und drückte uns auf die Rückbank seines BMW. 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Wagen stimmte Tommy dann den Großstadtreviersong an. Wenn der Schutzmann ums Eck kommt, nimmt der Edel. Was ist hübsch, sagte Petermann, ist das von dir? Wir lachten. Dafür klackerte er uns dann an der Tankstelle an den Kopfstützen fest, kam aber wenig später mit Getränken zurück und wie wir in den Fabrikweg einbiegen, singen wir schon alle Bredenbüttel, here we come. Ja, und dann stehen wir wieder alle zusammen auf der Geldwiese vor der Badewanne mit dem Bier und saufen, genau wie früher. Bis irgendwann die Sonne hinterm Windrad verschwand, die gelbe Sichel sich zeigte und es langsam dunkel wurde. Hell war der Mond und die Nacht voll Schatten, sang Petermann. Jetzt lachten wir alle. Und dann machten wir noch dieses Wettschießen mit seiner Dienstwaffe auf die Windradflügel. Ich traf als einziger sechsmal, sechs Schüsse, sechsmal Ping und wir begossen jeden Treffer mit Küstennebel. Ja, und danach weiß ich da nicht mehr genau. Die beiden sind wohl irgendwie zusammen pinkeln gegangen und ich blieb allein zurück. Vor der Badewanne mit dem Bier, neben Kühn auf der Weide, unterm Windrad, Bredenbüttler. Ich legte mich hin und wie ich wieder zurück ins Hotel gekommen bin,

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Ich tastete nach meinen Sachen und hielt auch gleich die Pistole in der Hand, was mir einen solchen Panikschub versetzte, dass ich nicht wusste, ob ich überhaupt wieder leben würde, auschecken können. Filmriss, Schusswaffe, Depression, aus diesem Stoff sind ja wohl die Katastrophen, dachte ich. Und machte erstmal den Fernseher an, um so rasch wie möglich wieder an die Realität anzudocken. Das taugte aber nicht im geringsten. Sie brachten was vom Krieg, brennenden Autos, den üblichen Serienkiller-Kram und schließlich auch noch den Sabotageakt am Energienetz von Bredenbüttel. Ich schaltete erstmal mein Handy ab. Versuchte dann mit Sonnenbrille auf der Nase im Frühstücksraum einen entspannten Eindruck zu hinterlassen. Fuhr dann den ganzen Tag Auto, wurde am Abend am Check-in-Automaten vom Hotel abgewiesen und geriet darüber so in Rage, dass ich die Kontrolle verlor. Wenig später standen alle Autos um mich rum in Brand und ich erschrak heftig, fuhr schnell noch ein paar Gewerbegebiete weiter, wo ich eine Scheibe einschmiss und schließlich im dänischen Bettenlager übernachtete. Mein Leben wurde jetzt immer unstrukturierter. Ich hielt mich von den Innenstädten fern, trieb mich nur noch in den Randbezirken rum, wo ich für ein paar Euro vor Möbelhäusern und Autolagern Gitarrenkonzerte spielte. Nach einer Weile ging mir der Tingeltangel aber derart aufs Gemüt, dass ich beschloss, die Autobahn zu nehmen, um wenigstens nach Spanien zu kommen. Der Zubringer führte mich vorbei auch an der Kreuzung, Kreisverkehr heute, wo in der Mitte in den Rabatten der arme Teufel stand. Im Wettermantel und mit dicker Hornbrille bot er mir einen Haufen Rubbellose an, wenn ich ihm dafür im Gegenzug, aber ich hörte gar nicht hin, versprach ihm eine Rolle in meinem nächsten Song und war schon wenig später auf dem Beschleunigungsstreifen. Da merkte ich dann erst, was für einen Fehler ich begangen hatte. Ich hielt direkt auf die Sperre zu, rot-weiße Streifen vor Polizeiautos, angestrahlt wie die Sixtinische Kapelle. Instinktiv griff ich auf dem Beifahrersitz nach der Waffe und ballerte wie wild um mich in der Hoffnung, davon wieder im Ether-Hotel aufzuwachen, aber nichts geschah. Eine Roadmap hatte ich nicht zur Hand und so blieb mir nichts anderes über, als das Gaspedal durchzudrücken und der Dinge zu harren, die jetzt noch kommen sollten.

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1: Hallo, ich bin der Schimmel. Komm, es ist Zeit. Hast du noch einen letzten Wunsch?
2: Ein letztes Lied vielleicht?
1: Na gut,

Ja. Das war's. Okay. Da will ich eigentlich gar nichts verändern. So doof wie es ist. Ja, ich komme mal rüber.

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Nein, es ist so, ich muss Ihnen das erklären, ich habe manchmal in letzter Zeit so Aussetzer. Das passiert, seit ich Ende 30 bin. Also, ja, das sieht man mir nicht an. Ich bin vor 2 Jahren Ende 30 geworden. Und da passiert im Leben eines Mannes passieren da umwälzende Dinge. Also da wird alles anders. Ich weiß nicht, kennen Sie das? Können Sie sich erinnern? Ja, das ist wirklich, es ist, na ja, also so lange doch auch wieder nicht. Also es ist so, früher zum Beispiel, da kam ich immer zu spät, ne? Und heute komme ich ständig zu früh und dann ist alles zu spät. Also es ist wirklich, es hat sich wirklich viel geändert und

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0: Okay, es geht los. Konzentriert euch bitte, weil es ist ein sehr, sehr ruhiges Lied. Und heißt es übrigens. 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